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2: Frankfurt City lädt heute Nacht ein ins Zoom zur Brad Party. Da ist ordentlich geiler Vibe. Queer, rough, Euphoria. Mit guter Mucke von Charlie XCX und anderen Brad-coded Artists. Also es wird glamorous. Es gibt viel Glitzer. Es gibt Low-Rise-Jeans, bauchfreie Tops und eine ziemlich geile Dress- und Style-Energy. Sonnenbrillen im Club. Herzlich willkommen. Ganz viel Spaß.
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4: Ich bin Diana Kramer. In Erfurt trifft sich die AfD an diesem Wochenende zum Bundesparteitag. Dort soll auch ein neuer Bundesvorstand gewählt werden. Thüringens Sicherheitsbehörden rechnen mit bis zu 50.000 Demonstranten sowie Störaktionen und Blockaden.
5: Die Polizei hat hier tausende Kräfte aus dem ganzen Bundesgebiet zusammengezogen. Wasserwerfer stehen bereit, Bundespolizei mit Pferden ist unterwegs. Kilometerlang stehen Absperrgitter rund um die Zufahrtsstraßen zum Messegelände. Und an jeder Ecke dick eingepackte Polizeitrupps. Die rund 600 Teilnehmer des AfD-Parteitags werden zum Teil von außerhalb hierher eskortiert. Gegner haben Straßenblockaden angekündigt und wollen Teilnehmer daran hindern, zum Parteitag zu kommen und damit das Treffen mindestens hinauszögern. Die Parteichefs Weidel und Kropala und andere AfD-Größen sind schon seit gestern hier in einem Hotel auf dem abgeriegelten Gelände. Jörg Ratsch, Erfurt.
4: Die Debatte um die Pläne der Bundesregierung zu den neuen Regeln bei Krankschreibungen geht weiter. Auch Hausärzte und Wirtschaftsforscher halten die Pläne, dass eine Arbeitsunfähigkeitsbescheinigung ab dem ersten Tag der Erkrankung verpflichtend wird und die telefonische Krankschreibung abgeschafft wird, für wenig sinnvoll.
6: Der Hausärzteverband fordert, statt gegen die telefonische Krankschreibung lieber gegen Anbieter von Videosprechstunden vorzugehen, die mit besonders schnellen Attesten werben. Das eigentliche Missbrauchsrisiko liege dort. Auch das Deutsche Institut für Wirtschaftsforschung bezweifelt, dass strengere Regeln den Krankenstand senken. Im Gegenteil, wenn kranke Menschen aus Angst vor Mehraufwand trotzdem zur Arbeit gehen, könnten sich am Ende sogar mehr Kollegen anstecken und die Zahl der Fehltage könnte weiter steigen. Zoe Tassovali, Redaktion.
4: Zum Fußball. Jürgen Klopp will neuer Bundestrainer werden. Er sei bereit, sagte der 59-Jährige bei Magenta TV. Der deutsche Fußball stehe am Wendepunkt.

0: Dinge müssten grundlegend verändert werden, so Klopp. Der frühere Meistertrainer von Borussia Dortmund und dem FC Liverpool steht aktuell noch bei Red Bull unter Vertrag. Der bisherige Bundestrainer Julian Nagelsmann war nach dem frühen Ausscheiden der DFB-Auswahl bei der Fußball-WM zurückgetreten. Und bei der WM steht Titelverteidiger Argentinien im Achtelfinale. Die Mannschaft um Superstar Lionel Messi gewann mit 3:2 nach Verlängerung gegen das Überraschungsteam Kap Verde. Gegner in der nächsten Runde ist Ägypten, das sich mit 5:3 nach Elfmeterschießen gegen Australien durchsetzen konnte.
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3: In Deutschland erwartet uns heute ein Samstag mit Temperaturen bis zu 30 Grad in der Pfalz. Ein perfekter Tag also für eine Abkühlung im Freibad. Im Norden und Westen gibt es Wolken und Regen, also eher ein Tag für Indoor-Aktivitäten. Am Abend bleibt es im Süden warm und trocken, während Regenwolken den Norden begleiten. Morgen ziehen in vielen Regionen Wolken auf, es bleibt aber meist trocken. Hier die aktuellen Werte. In Düsseldorf am Rheinufer 13 Grad, in Karlsruhe am Schloss 15 Grad und in Hannover am Maschsee 13 Grad.
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3: A648, A66 Frankfurt Richtung Wiesbaden. Zwischen Westkreuz Frankfurt und Frankfurt am Main höchst Achtung. Falschfahrer in beiden Richtungen. A1, A61 Köln Richtung Koblenz zwischen Dreieck Erftal und Kreuz Bliesheim dichter Verkehr. 5 Minuten. A1 Osnabrück Richtung Bremen zwischen Ahlhorn Süd und Wildeshausen West. 5 Minuten. A5 Frankfurt Richtung Kassel zwischen Nordwestkreuz Frankfurt und Bad Homburger Kreuz. 2 Kilometer. 10 Minuten. Gute Fahrt.
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2: Prenzlauer Berg ruft nach Hause. Dunker Club ist unser Place to be, wenn wir Bock haben auf ein bisschen Independent-Tanzmusik heute Nacht. Ab 10 Uhr geht's schon los. Da lacht jeder in Berlin jetzt sehr laut und sagt, ja, also als ob ich vor zwei da ankomme. Aber egal, ab 10 offiziell geht's los. Wir haben Indie, Alternative, Rock, Post-Punk, Wave, 80s und mehr. Gitarren, Sounds, dunkle Classics. Wird schon geil. Bis nachher.
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4: Ich bin Diana Kramer. Wird Jürgen Klopp tatsächlich der neue Bundestrainer? Gespräche mit dem Deutschen Fußballbund laufen zumindest. Das hat Klopp bei Magenta TV bestätigt, rechnet aber nicht mit einer schnellen Entscheidung.
5: Ich habe einen bestehenden Vertrag mit Red Bull. Habe mehrfach gesagt, wie gerne ich diesen Job mache. Bin als Mensch so, dass ich normalerweise Verträge super gerne einhalte. Aber habe durchaus auch gesagt, dass ich Interesse daran habe, an den Gesprächen habe, weil die müssen natürlich erst geführt werden. Es werden intensive Gespräche sein müssen, weil es natürlich die Probleme, die wir aktuell haben, nicht an der Personalie Julian Nagelsmann hing.
4: Nagelsmann war nach dem frühen WM-Aus der deutschen Nationalmannschaft gestern zurückgetreten. Begleitet von Protesten beginnt in Thüringens Landeshauptstadt Erfurt heute der zweitägige Bundesparteitag der AfD. Dabei soll die Parteispitze neu gewählt werden. Die Parteichefs Alice Weidel und Tino Chrupalla werden voraussichtlich im Amt bestätigt. Die Sicherheitsbehörden rechnen mit 50.000 Gegendemonstranten. Schon am Morgen haben mehrere hundert Menschen einen zentralen Platz in der Erfurter Innenstadt besetzt. Einige klebten sich auf Straßenbahngleisen fest. Die USA feiern heute die Unabhängigkeitserklärung ihres Landes vor 250 Jahren. An dem ohnehin traditionsreichen Feiertag sind in diesem Jahr besonders große Feierlichkeiten geplant.
6: Die 250-Jahr-Feiern sind für Präsident Trump Anlass zu einer großen Huldigung seiner selbst. Er plant eine lange Ansprache hier in Washington und ein riesengroßes Feuerwerk, das eine Dreiviertelstunde dauern und damit den Weltrekord aller Feuerwerke brechen soll. Gewitter könnten einen Strich durch die Rechnung machen. Der amerikanische Traum, der Glaube an Hoffnung, Chancengleichheit und Freiheit, der mit der Unabhängigkeit der USA an sich einhergeht, ist für die Mehrheit der Amerikaner schal geworden. Der Optimismus in den USA hat tiefe Risse. Happy Birthday, USA. Tina Eck, USA.
4: Nochmal zum Fußball. Weltmeister Argentinien um Superstar Lionel Messi hat das WM-Achtelfinale erreicht. Gegen den Außenseiter Kap Verde siegte das Team allerdings erst nach Verlängerung mit 3:2. Nächster Gegner ist Ägypten, das sich gegen Australien mit 4:2 im Elfmeterschießen durchgesetzt hat. Geheimfavorit Kolumbien bezwang Ghana mit 1:0 und trifft im Achtelfinale auf die Schweiz.
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7: Heute starten wir strahlend und sonnig in den Samstag.

0: perfektes Wetter für einen Freibadbesuch oder einen entspannten Grillabend im Freien. Im Süden klettern die Temperaturen auf heiße 30 Grad. Kleiner Reminder, vergesst nicht die Sonnencreme. Im Norden und Westen ziehen einige Wolken auf und es könnte ein paar Schauer geben. In der Nacht bleibt es angenehm kühl mit 17 Grad und einem meist klaren Himmel. Aktuell zeigt das Thermometer in Stuttgart 15 Grad, in Augsburg 13 und in Nürnberg 14 Grad. Traffic. Heute Morgen ist wenig los. Auf der A1 Richtung Euskirchen staut's zwischen Raststätte Wille West und Kreuz Bliesheim auf 1 Kilometer, das kostet bis zu 10 Minuten. Auf der A1 nach Bremen steht ihr zwischen Ahlhorn Süd und Wildeshausen West. Der Verkehr stockt auf rund 1 Kilometer, das ergibt Zeitverlust von bis zu 15 Minuten. Denkt dran, wer gut gelaunt fährt, reagiert entspannter, so wird der Verkehr für alle etwas smoother, fahrt sicher und bleibt entspannt. Dann rollt's. Gute Fahrt.
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19: Team, happy Wochenende. Es ist der beste Tag der Welt. Samstag, let's motherfucking go. Ersten Kaffee rein, zweiten Kaffee rein, vielleicht einen dritten Kaffee rein, vielleicht nochmal ins Bett, vielleicht nicht, weil wir nur das machen, worauf wir Bock haben. Und wenn wir nicht feiern gehen wollen, dann gehen wir nicht feiern. So nämlich.
20: Ich werde ganz oft gefragt, ob ich nicht FOMO habe, wenn ich am Wochenende zu Hause bleibe, statt irgendwo mit dem Club feiern zu gehen. Und ich sag's, wie es ist. Ich habe alles, aber keine FOMO. Ich habe JOMO. Joy of Missing Out. Nichts auf der Welt würde mich jetzt in den Club kriegen. Nichts.
21: Ich liebe es hier zu Hause.
19: Ich liebe es auch zu Hause. Also lass mal gemütlich machen. Let's go. 3, 2, 1, Couch. Fernseher an, Kuscheldecke. Wupp, wupp, Abfahrt.

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2: Frankfurt City lädt heute Nacht ein ins Zoom zur Brad Party. Da ist ordentlich geiler Vibe. Queer, rough, Euphoria. Mit guter Mucke von Charlie XCX und anderen Brad-coded Artists. Also es wird glamorous. Es gibt viel Glitzer. Es gibt Low-Rise-Jeans, bauchfreie Tops und eine ziemlich geile Dress- und Style-Energy. Sonnenbrillen im Club. Herzlich willkommen. Ganz viel Spaß.
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3: Ich bin Diana Kramer. Erfurt steht heute im Zeichen des AfD-Bundesparteitags. Schon Stunden vor Beginn haben sich Demonstranten in der Erfurter Innenstadt versammelt. Es gibt erste Blockaden. Laut Polizei sind bisher mehr als 200 Busse mit Personen angekommen, die gegen den Parteitag an diesem Wochenende demonstrieren wollen.
4: Die Polizei hat hier tausende Kräfte aus dem ganzen Bundesgebiet zusammengezogen. Wasserwerfer stehen bereit, Bundespolizei mit Pferden ist unterwegs. Kilometerlang stehen Absperrgitter rund um die Zufahrtsstraßen zum Messegelände. Die rund 600 Teilnehmer des AfD-Parteitags werden zum Teil von außerhalb hierher eskortiert. Die Parteichefs Weidel und Chrupalla und andere AfD-Größen sind schon seit gestern hier in einem Hotel auf dem abgeriegelten Gelände. Jörg Ratsch, Erfurt.
3: Der Ökonom Daniel Gräber vom Deutschen Institut für Wirtschaftsforschung erwartet nicht, dass die geplanten Verschärfungen bei Krankschreibungen den Krankenstand spürbar senken. Eine Attestpflicht ab dem ersten Krankheitstag könne stattdessen zu mehr Praxisbesuchen und höheren Ansteckungsrisiken führen. Einen Zusammenhang zwischen hohen Krankenständen und der telefonischen Krankschreibung sieht Gräber nicht. Kritik kommt auch vom Deutschen Gewerkschaftsbund, der vor mehr Arbeiten trotz Krankheit und einer Überlastung der Arztpraxen warnt. Zum Fußball. Nur mit viel Mühe hat Weltmeister Argentinien um Superstar Lionel Messi das WM-Achtelfinale erreicht. Gegen Außenseiter Kap Verde siegte das Team erst nach Verlängerung mit 3:2. Nächster Gegner ist Ägypten, das sich gegen Australien mit 4:2 im Elfmeterschießen durchsetzte.
5: Argentiniens Fans feierten den Erfolg in Miami beinahe schon wie einen Finaleinzug. Und nach Messis 1:0 in Minute 29 schien alles planmäßig zu laufen. Aber der krasse Außenseiter kam immer wieder zurück. Erst in Minute 59, dann nochmal in der Verlängerung, bevor ein Eigentor nach Messi-Ecke in der 111. Minute das Fußballmärchen von Kap Verde beendete. Thomas Thonfeld, Sportredaktion.
3: Auch Geheimfavorit Kolumbien steht im Achtelfinale. Die Kolumbianer bezwangen Ghana mit 1:0 und treffen in der nächsten Runde auf die Schweiz. Und bei der Suche nach einem neuen Bundestrainer laufen hierzulande die DFB-Gespräche mit Jürgen Klopp. Er sei bereit, sagte Klopp bei Magenta TV. Nach dem frühen Ausscheiden der deutschen Mannschaft bei der WM war Julian Nagelsmann als Bundestrainer gestern zurückgetreten.
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6: In Deutschland perfekter Tag, um die Sonne zu genießen. Der Süden strahlt mit wolkenlosem Himmel, ideal fürs Freibad. In der Pfalz klettert das Thermometer auf heiße 30 Grad. Am Abend bleibt es mild mit teils klarer Nacht. Morgen sind im Norden und Westen Wolken und Regen angesagt. Trotzdem bleibt der Süden heiter. Gute Nachrichten für alle Freibadfans. Aktuell sind es in Stuttgart am Mercedes-Benz-Museum 16 Grad, in Braunschweig am Schlossplatz 13 Grad und in Duisburg im Landschaftspark.

0: Park Nord ebenfalls 16 Grad. Traffic. A1 Köln Richtung Koblenz zwischen Raststätte Wille West und Kreuz Bliesheim. 1 Kilometer Stau, 10 Minuten. A3 Köln Richtung Frankfurt zwischen Kreuz Bonn und Rastplatz Logebachtal. Dichter Verkehr, 5 Minuten. A5 Karlsruhe Richtung Basel zwischen Herbolzheim und Teningen. 1 Kilometer Stau, 20 Minuten Verzögerung. A10 westlicher Berliner Ring. Dreieck Werder Richtung Dreieck Havelland zwischen Leest und Potsdam Nord. 1 Kilometer Stau, 30 Minuten. Gute Fahrt.
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Entspannt Tito rein in diesen Samstag mit Big FM. Team, hier ist Karin und ich habe mir heute Morgen so kühlende Eye-Patches unter die Augen gelegt, in der Hoffnung, dass ich 2 Minuten jünger aussehe. Madonna hingegen ist 68 und sieht immer noch jünger aus als viele mit 25. Okay! Und auch ansonsten sagt sie gerade Let's Motherfucking Go. Die Alte ist jetzt einfach frisch auf dem Cover von der Vogue am Start. Oberkrass in Italien in so einem rosa-pink gehalten. Und ballert ohne Ende. Das Ding ballert auch. John Favas mit einer Nummer von Madonna frisch aufgetuned. Like a Prayer. Neu auf Big FM.

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0: nächste Rhein-Da-Team. Und bei aller Liebe, die wir zum Sommer ja nun definitiv fühlen, haben wir bestimmt auch den einen oder anderen Ick sommermäßig am Start. Was denn so?
1: Haarige Füße mit irgendwelchen ausgelaufenen Schlappen.
2: Ich finde diese Fischerhüte, diese finde ich todeshässlich. Und wenn so ein Typ so ein Ding also auch drauf hat, das geht gar nicht. Das geht absolut nicht. Das sieht so kindisch aus.
1: Eis-Matcha-Latte, das ist mein Ick. Die Leute, das machen die nur wegen Trends. Das ist genauso wie diese Dubai-Schokolade. Feier ich gar nicht.
3: So in deinen Socken finde ich ganz schlimm. Bin auch nicht so der Maskel-Shirt-Fan.
1: Ein großer Ick ist, wenn Männer Eis aus einer Waffel essen. So, come on, was lutschst du gerade? So, hol dir bitte einen Becher und einen Löffel und ess das so.
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0: Wochenende, hey. Einfach deutscher Urlaub, oder? Macht's euch schön, wo ihr seid, Team. Hier ist Big FM, ich bin Karin. Apropos, wo geht's denn eigentlich hin dieses Jahr für uns? Na?
1: Wir machen ein paar Tage die belgische Nordsee, also jetzt gar nicht so fancy, aber das ist so ein bisschen Tradition mit der Familie.
2: Wir machen jetzt wieder mit dem Wohnmobil noch einen Trip, also jetzt gehen wir nach Neuenburg, das ist unten bei Basel, da besuchen wir Freunde. Dann steht dieses Jahr noch ein bisschen Lago Maggiore an.
3: Nach Österreich in die Berge, Canyoning und Fahrradfahren und ja, Wandern halt.
0: Ab Lago Maggiore, ich kann es nicht mal aussprechen, aber egal. Fake it till you make it, habe ich nichts mehr gehört. Mein Gott, ich will auch nach Italien. Pizza fressen, ordentlich Espresso reinorgeln hier. Wie heißt das mit dem Vanilleeis? Affortunato? Ja, ihr merkt schon, es wird auch nicht besser hier. Urlaubsfeeling so oder so. Wir machen es uns schön, egal wo wir sind dieses Wochenende. Nase in die Sonne, Mucke laut, let's go.

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2: Prenzlauer Berg ruft nach Hause. Dunker Club ist unser Place to be. Wenn wir Bock haben auf ein bisschen Independent-Tanzmusik heute Nacht. Ab 10 Uhr geht's schon los. Da lacht jeder in Berlin jetzt sehr laut und sagt, ja, also als ob ich vor zwei da ankomme. Aber egal, ab 10 offiziell geht's los. Wir haben Indie, Alternative, Rock, Post-Punk, Wave, 80s und mehr. Gitarren, Sounds, dunkle Classics. Wird schon geil. Bis nachher.
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4: Ich bin Diana Kramer. Wird Jürgen Klopp Deutschlands neuer Bundestrainer? Die Gespräche mit dem DFB laufen, das hat Klopp bei Magenta TV bestätigt. Mit einer schnellen Entscheidung rechnet er allerdings nicht.
5: Zunächst muss er mit seinem Hauptarbeitgeber Red Bull die Vertragsangelegenheiten klären, so formuliert es Jürgen Klopp. Schließlich hat er da ja bis 2029 unterschrieben. Und mit dem DFB will er dann intensive Gespräche führen, sagt der Star-Trainer. Denn die aktuellen Probleme, so Klopp, hängen nicht an der Personalie Julian Nagelsmann. Klingt alles nicht danach, als ob es schon in den nächsten Tagen eine Einigung geben könnte. Zumal Klopp ja auch noch als Experte bei der WM im Einsatz ist, die ja erst am 19. Juli endet. Thomas Thonfeld, Sportredaktion.
4: Die Debatte um die Pläne der Bundesregierung zu neuen Regeln bei Krankschreibungen geht weiter. Auch Hausärzte und Wirtschaftsforscher halten das Vorhaben, dass eine Arbeitsunfähigkeitsbescheinigung schon ab dem ersten Tag Pflicht wird und die telefonische Krankschreibung abgeschafft wird, für wenig sinnvoll.
6: Der Hausärzteverband fordert, statt gegen die telefonische Krankschreibung lieber gegen Anbieter von Videosprechstunden vorzugehen, die mit besonders schnellen Attesten werben. Das eigentliche Missbrauchsrisiko liege dort. Auch das Deutsche Institut für Wirtschaftsforschung bezweifelt, dass strengere Regeln den Krankenstand senken. Im Gegenteil, wenn kranke Menschen aus Angst vor Mehraufwand trotzdem zur Arbeit gehen, könnten sich am Ende sogar mehr Kollegen anstecken und die Zahl der Fehltage könnte weiter steigen. Zoe Tassovali, Redaktion.
4: Extremwetter im Frühjahr und der Krieg im Nahen Osten haben für Reisende zu erheblichen Einschränkungen geführt und damit zu zahlreichen Konflikten mit Reiseanbietern. Die Schlichtungsstelle Reise und Verkehr verzeichnete im ersten Halbjahr einen Rekord an Beschwerden. Mehr als 29.400 Schlichtungsanträge sind dort in den ersten sechs Monaten eingegangen. 83% der Beschwerden entfielen auf den Flugverkehr. Wegen wetterbedingter Flugannullierungen, Ausfälle durch Streiks und durch den Krieg in der Golfregion. Nur 14% der Beschwerden bezogen sich auf den Bahnverkehr. Und bei der Fußball-WM stehen die nächsten Achtelfinalisten fest. Weltmeister Argentinien ist nach einem 3:2 nach Verlängerung gegen Außenseiter Kap Verde weiter. Ägypten setzte sich gegen Australien mit 4:2 im Elfmeterschießen durch und Kolumbien besiegte Ghana mit 1:0.
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7: In Deutschland erwartet euch heute ein Mix aus Sonnenschein und Wolken. Der Süden genießt das Sommerfeeling mit bis zu 30 Grad. Perfekt für einen Tag Awak, für einen Tag im Freibad. Gen Norden zieht Regen auf. Die Regenschirme dürfen nicht fehlen. In der Nacht klart es im Süden auf. Im Norden bleibt es unbeständig. Morgen geht's im Süden sommerlich weiter. Der Norden bleibt regnerisch und windig. Gerade sieht's so aus in Düsseldorf an der Königsallee 16 Grad. In Aachen am Aachener Dom ebenfalls 16 Grad. Und in Bochum im Bermuda-Eck 17 Grad.
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7: Auf der A5 Karlsruhe Richtung Basel zwischen Herbolzheim und Teningen 3 Kilometer Stau, Zeitverlust 30 Minuten. Weiter geht's mit der A8 Stuttgart Richtung München. Zwischen Eichelberg und Hohenstadt 5 Kilometer Stau, das kostet euch 20 Minuten. Zuletzt auf dem westlichen Berliner Ring A10 zwischen Leest und Potsdam Nord. 1 Kilometer Stau Richtung Dreieck Havelland. Hier sind 25 Minuten extra einzukalkulieren. Bleibt geduldig und sicher unterwegs. Gute Fahrt.
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0: Samstagsliebe, Team Happy Wochenende. Hier ist Big FM, ich bin Karin und oh, danke schön, dass es nicht mehr so knalleheiß ist wie letzte Woche. Wir haben jetzt einen stabilen, schönen, chilligen Sommer zurück und oh mein Gott, das feiern wir aber mal mit dem geilsten Song, den wir für Sommertage wie diesen und man muss fairerweise sagen, auch für Sommertage wie letztes Wochenende bei knapp 40 Grad in Deutschland uns einfach mal reinfahren können zur Abkühlung. Das Schönste, was dieses Jahr rausgekommen ist, meiner Meinung nach, Dave & Tams mit Rain Dance. Klingt wie eine Wasserfalldusche. Eiskalt.
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0: Karin.
1: Ab geht er, hey. Wochenende, zwei freie Tage vor uns. Namil, was ist bei dir los?
2: Oh, ich bin gerade einer am Rauchen, Karin.
1: Okay, na gut.
2: Ich bin aber Ex-Sportler, das ist richtig. Ich habe früher Kampfsport gemacht und das war Vollzeit. Und durch eine dumme Verletzung habe ich das jetzt seit 9 Jahren aufgehört.
1: Du, ganz ehrlich, und Ex-Sportler und jetzt Raucher, auch eine Karriere, ist okay.
2: Ja, kann man auch so sehen.
1: Und vor allem, ey, was ist schon Sport, was nicht Sport? 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
3: 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Also, wenn ihr da draußen, wo auch immer ich dann bin, wenn ihr auch in der Nähe seid, kommt auf jeden Fall vorbei. 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Ich freue mich sehr drauf.
4: Wenn ihr also jetzt sagt, boah, die Coole, die kann auch mal bei uns vorbeikommen und ordentlich den Mob schwingen und ein bisschen fegen, dann 08900901.
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2: Frankfurt City lädt heute Nacht ein in Zoom zur Brad Party. Da ist ordentlich geiler Vibe. Queer, rough, Euphoria. Mit guter Mucke von Charlie XCX und anderen Brad-coded Artists. Also es wird glamorous. Es gibt viel Glitzer. Es gibt Low-Rise-Jeans, bauchfreie Tops und eine ziemlich geile Dress- und Style-Energy. Sonnenbrillen im Club. Herzlich willkommen. Ganz viel Spaß.
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3: Ich bin Diana Kramer. Erfurt steht an diesem Wochenende ganz im Zeichen des AfD-Bundesparteitags. Schon seit dem frühen Morgen haben sich Demonstranten in der Erfurter Innenstadt versammelt. Es gibt zahlreiche Blockaden, auch auf Straßen und Autobahnen. Thüringens Sicherheitsbehörden rechnen mit bis zu 50.000 Demonstranten.
4: Die Polizei hat hier tausende Kräfte aus dem ganzen Bundesgebiet zusammengezogen. Wasserwerfer stehen bereit, Bundespolizei mit Pferden ist unterwegs. Kilometerlang stehen Absperrgitter rund um die Zufahrtsstraßen zum Messegelände. Die rund 600 Teilnehmer des AfD-Parteitags werden zum Teil von außerhalb hierher eskortiert. Die Parteichefs Weidel und Chrupalla und andere AfD-Größen sind schon seit gestern hier in einem Hotel auf dem abgeriegelten Gelände. Jörg Ratsch, Erfurt.
3: Die Debatte um die von der Koalition geplanten Verschärfungen bei Krankschreibungen geht weiter. Der Ökonom Daniel Gräber vom Deutschen Institut für Wirtschaftsforschung erwartet nicht, dass dadurch der Krankenstand spürbar sinkt. Eine Attestpflicht ab dem ersten Krankheitstag könne stattdessen zu mehr Praxisbesuchen und höheren Ansteckungsrisiken führen, sagte er. Einen Zusammenhang zwischen hohen Krankenständen und der telefonischen Krankschreibung sieht Gräber nicht. Staualarm auch heute auf vielen Autobahnen, nachdem mit Bremen, Niedersachsen, Sachsen, Sachsen-Anhalt, Schleswig-Holstein und Thüringen die nächsten Bundesländer in die Sommerferien gestartet sind, rechnet der ADAC auch heute mit erheblichem Verkehrsaufkommen.
5: Bis etwa 17 Uhr rechnen die Verkehrsexperten mit vollen Autobahnen, vor allem in Ballungsräumen und auf den Hauptrouten Richtung Küste und zu den Alpen. Auch rund um die vielen Dauerbaustellen ist Anstehen angesagt. Dabei sorgt nicht nur der deutsche Reiseverkehr in die Ferienregionen für Staus. Viele Reisende kommen auch aus Nordholland, Frankreich, Belgien, Tschechien oder Österreich, denn auch dort haben die ersten Ferien. Ab dem Abend entspannt sich die Lage laut ADAC aber spürbar und für morgen rechnen die Experten mit einem weitgehend flüssigen Verkehr. Tanja Wagner, Nachrichtenredaktion.
3: Zum Fußball. Nur mit viel Mühe hat Weltmeister Argentinien um Superstar Lionel Messi das WM-Achtelfinale erreicht. Gegen Außenseiter Kap Verde siegte das Team erst nach Verlängerung mit 3:2. Nächster Gegner ist Ägypten, das sich gegen Australien mit 4:2 im Elfmeterschießen durchgesetzt hat. Auch Kolumbien steht im Achtelfinale. Die Kolumbianer bezwangen Ghana mit 1:0.
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6: In Deutschland gibt's heute einen Mix aus Sonne und Regen. Im Süden strahlt die Sonne von einem fast wolkenlosen Himmel. Perfekt, um im Freibad zu chillen oder einen Grillabend zu planen. Temperaturen klettern auf bis zu 30 Grad. Im Norden sieht's weniger rosig aus. Hier regnet es leicht bis mäßig. Der Abend bleibt dort ebenfalls feucht. Morgen herrscht ein ähnliches Bild. Aktuell in Leipzig am Augustusplatz 18 Grad. In Kiel an der Kieler Förde ebenfalls 18 Grad. Und in Essen an der Zeche Zollverein sind es 19 Grad.
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6: A1 Lübeck Richtung Bremen zwischen Dreieck Hamburg Südost und Hamburg Stillhorn. 3 Kilometer Stau, 40 Minuten. A1 Osnabrück Richtung Bremen zwischen Bremen Brinkum und Bremen Arsten. 4 Kilometer Stau, 25 Minuten. A10 Dreieck Werder Richtung Dreieck Havelland zwischen Leest und Potsdam Nord. 3 Kilometer Stau, 40 Minuten. A61 Mönchengladbach Richtung Koblenz zwischen Gümnich und Dreieck Erftal. 1 Kilometer Stau, 30 Minuten. Gute Fahrt.
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0: It's Slut Girl Saturday. Ladies and Gents und alle dazwischen und außerhalb, Happy Samstag, herzlich willkommen. Ich bin Karin, das ist Big FM. Und alle, die schon mal aus einer Langzeitbeziehung zurückgeslidet sind, freiwillig oder unfreiwillig in Single-Dasein, die kennen's. Fuckboy hier, Situationship da. It's all fun and games. Bis einer von zweien sich dazu entscheidet hat, doch ein bisschen mehr zu investieren, gefühlsmäßig. Dann wird scheiße. Kennt Ariana Grande auch. Hier ist ihre neue Hate That I Made You Love Me.
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0: Team, happy Wochenende. Es ist der beste Tag der Welt. Samstag. Let's motherfucking go. Ersten Kaffee rein, zweiten Kaffee rein, vielleicht einen dritten Kaffee rein, vielleicht nochmal ins Bett, vielleicht nicht, weil wir nur das machen, worauf wir Bock haben. Und wenn wir nicht feiern gehen wollen, dann gehen wir nicht feiern. So nämlich.
1: Ich werde ganz oft gefragt, ob ich nicht FOMO habe, wenn ich am Wochenende zu Hause bleibe, statt irgendwo mit dem Club feiern zu gehen. Und ich sag's, wie es ist. Ich habe alles, aber keine FOMO. Ich habe JOMO. Joy of Missing Out. Nichts auf der Welt würde mich jetzt in den Club kriegen. Nichts.
0: Ich liebe es hier zu Hause. Ich liebe es auch zu Hause. Also lass mal gemütlich machen. Let's go. 3, 2, 1, Couch. Fernseher an, Kuscheldecke. Wupp, wupp, Abfahrt.

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0: Wochenende, hey. Einfach deutscher Urlaub, oder? Macht's euch schön, wo ihr seid, Team. Hier ist Big FM, ich bin Karin. Apropos, wo geht's denn eigentlich hin dieses Jahr für uns? Na?
1: Wir machen ein paar Tage die belgische Nordsee, also jetzt gar nicht so fancy, aber das ist so ein bisschen Tradition mit der Familie.
2: Wir machen jetzt wieder mit dem Wohnmobil noch einen Trip, also jetzt gehen wir nach Neuenburg, das ist unten bei Basel, da besuchen wir Freunde. Dann steht dieses Jahr noch ein bisschen Lago Maggiore an.
3: Nach Österreich in die Berge, Canyoning und Fahrradfahren und ja, Wandern halt.
0: Ab Lago Maggiore, ich kann es nicht mal aussprechen, aber egal. Fake it till you make it, habe ich nichts mehr gehört. Mein Gott, ich will auch nach Italien. Pizza fressen, ordentlich Espresso reinorgeln hier. Wie heißt das mit dem Vanilleeis? Affortunato? Ja, ihr merkt schon, es wird auch nicht besser hier. Urlaubsfeeling so oder so. Wir machen es uns schön, egal wo wir sind dieses Wochenende. Nase in die Sonne, Mucke laut, let's go.
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4: Ich bin Diana Kramer. Trotz zahlreicher Protestveranstaltungen und tausender Demonstranten hat der AfD-Bundesparteitag in Erfurt pünktlich begonnen. Ein Großteil der rund 600 Delegierten war bereits frühzeitig am Tagungsort eingetroffen. Viele wurden in Bussen begleitet von Polizeiwagen auf das Erfurter Messegelände gebracht. Begleitet von friedlichen Protesten tausender Demonstranten, aber auch Sitzblockaden und einer Sperrung der Autobahn 71. Zu den Protesten haben Gewerkschaften verschiedene Initiativen und Bündnisse aufgerufen. Die USA feiern heute die Unabhängigkeitserklärung ihres Landes vor 250 Jahren. An dem ohnehin traditionsreichen Feiertag sind in diesem Jahr besonders große Feierlichkeiten geplant.
5: Die 250-Jahr-Feiern sind für Präsident Trump Anlass zu einer großen Huldigung seiner selbst. Er plant eine lange Ansprache hier in Washington und ein riesengroßes Feuerwerk, das eine Dreiviertelstunde dauern und damit den Weltrekord aller Feuerwerke brechen soll. Der amerikanische Traum, der Glaube an Hoffnung, Chancengleichheit und Freiheit, der mit der Unabhängigkeit der USA an sich einhergeht, ist für die Mehrheit der Amerikaner schal geworden. Der Optimismus in den USA hat tiefe Risse. Happy Birthday, USA. Tina Eck, USA.
4: Mit einem Besuch auf der italienischen Mittelmeerinsel Lampedusa will Papst Leo XIV. Heute an das Schicksal von Migranten erinnern. Seine Visite wird auf der Insel als Zeichen der Solidarität mit Menschen gesehen, die auf der Flucht über das Mittelmeer ihr Leben riskieren oder bereits verloren haben. Lampedusa gilt seit vielen Jahren als einer der Brennpunkte der Migrationsbewegung aus Afrika nach Europa. Jedes Jahr wagen zehntausende Menschen die gefährliche Fahrt über das zentrale Mittelmeer. Zum Fußball. Wird Jürgen Klopp tatsächlich der neue Bundestrainer? Die Gespräche mit dem Deutschen Fußballbund laufen. Das hat Klopp bei Magenta TV bestätigt, rechnet aber nicht mit einer schnellen Entscheidung.
6: Ich habe einen bestehenden Vertrag mit Red Bull. Bin als Mensch so, dass ich normalerweise Verträge super gerne einhalte. Aber habe durchaus auch gesagt, dass ich Interesse daran habe, an den Gesprächen habe, weil die müssen natürlich erst geführt werden. Es werden intensive Gespräche sein müssen, weil es natürlich die Probleme, die wir aktuell haben, nicht an der Personal Julian Nagelsmann hängen.
4: Nagelsmann war nach dem frühen WM aus der deutschen Nationalmannschaft gestern zurückgetreten.
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7: In Deutschland zeigt der Sommer heute, was er kann. Der Süden genießt wolkenlosen Himmel, während sich der Norden und Westen auf Regen einstellen sollte. In Mannheim sind heiße 28 Grad zu erwarten. Perfekt für einen Pooltag. Am Abend bleibt es im Süden angenehm. Ideal für einen Spaziergang nach Sonnenuntergang. Morgen wird es kühler mit 17 bis 22 Grad und einer Mischung aus Sonne und Schauern. Aktuell hat Frankfurt am Mainufer 22 Grad, in Gelsenkirchen 21 Grad und Essen 20 Grad.
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7: A1 Lübeck Richtung Bremen zwischen Dreieck Hamburg Südost und Hamburg Stillhorn. 3 Kilometer Stau, 40 Minuten. A1 Osnabrück Richtung Bremen zwischen Bremen Brinkum und Bremen Arsten. 4 Kilometer Stau, 25 Minuten. A10 Dreieck Werder Richtung Dreieck Havelland zwischen Leest und Potsdam Nord. 3 Kilometer Stau, 40 Minuten. A61 Mönchengladbach Richtung Koblenz zwischen Gümnich und Dreieck Erftal. 1 Kilometer Stau, 30 Minuten. Gute Fahrt.
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0: Wochenende, aber sowas von ready for takeoff. Das ist Big FM, ich bin Karin. Team, was machen wir so? Niklas, was geht bei dir?
1: Ich bin dann bei Freunden, WM gucken und Vorbereitung, vor allem, weil ich nächste Woche Festival fahre. Wir fahren mit irgendwie 10, 11 Leuten.
0: Wow, Deluxe, also ordentlich was in the making. Und wer es ein bisschen mehr auf Entspantito zelebriert, auch gar kein Problem. Perfekte Mucke zum mal kurz auf den Balkon steppen, ein bisschen Luft in die Bude lassen. Tate McRae auf Easy mit Just Keep Watching. Dazu zwei, drei kleine Sonnenstrahlen einfangen. Ein Kaffee in der Flosse und los.

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0: Die nächste Rhein-Da-Team. Und bei aller Liebe, die wir zum Sommer ja nun definitiv fühlen, haben wir bestimmt auch den einen oder anderen Ick sommermäßig am Start. Was denn so?
1: Haarige Füße mit irgendwelchen ausgelaufenen Schlappen.
2: Ich finde diese Fischerhüte, diese finde ich todeshässlich. Und wenn so ein Typ so ein Ding also auch drauf hat, das geht gar nicht. Das geht absolut nicht. Das sieht so kindisch aus.
1: Eis-Matcha-Latte, das ist mein Ick. Die Leute, das machen die nur wegen Trends. Das ist genauso wie diese Dubai-Schokolade. Feier ich gar nicht.
3: So in deinen Socken finde ich ganz schlimm. Ich bin auch nicht so der Maske. Shirt-Fan.
1: Ein großer Ick ist, wenn Männer Eis aus einer Waffel essen. So, come on, was lutschst du gerade? So, hol dir bitte einen Becher und einen Löffel und ess das so.

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4: 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Büschra hat ab nächster Woche einen richtig fetten Job. 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Und mit dem Müll, wie ist so?
3: Müll und ich, das ist ja so ein Thema, das ist so ein Ding, weil ich bin eine absolute Mülltrennerin. Ich hasse, ich fuck mich immer über meine Nachbarn ab, wenn die den Müll falsch trennen. Und ich bin dann so eine, wirklich der Super-Allmann in mir kommt raus. 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
4: Frau der Tat. Wenn Büschra auch bei euch mal abcleanen soll, 08900901.
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2: Franz, ihr kennt das wahrscheinlich, nach der Schule stellt sich eine Frage, wie verdiene ich jetzt schnell viel Geld? Und da kommen natürlich die Ausbildungsberufe ganz, ganz, ganz weit oben. Also in einem Studium könnt ihr nicht so viel Cash machen wie in der Ausbildung höchstwahrscheinlich. Bestbezahlte Ausbildungsberufe, das ist einer der Begriffe, die man auf Google immer findet und die auch sehr weit oben sind. Fluglotse ist zum Beispiel auf jeden Fall in den Top 5. Dazu kommt auch noch Fachinformatiker oder vielleicht sagt ihr doch, ey, Sozialversicherungsfachangestellter oder Fachangestellte ist vielleicht eher eure Genre. Dann könnt ihr euch darauf auf jeden Fall verlassen, dass ihr schon in der Ausbildung ziemlich gutes Geld verdient. Sollte allerdings nicht euer einziger Indikator sein. Ne? Ihr solltet auf jeden Fall checken, wie belastbar seid ihr eigentlich. Ist zum Beispiel Schichtdienst überhaupt was, das zu eurem Lifestyle passt und womit ihr wirklich klarkommt? Und auch, wenn es um eure schulische Leistung geht, in welchen Fächern wart ihr gut? Das macht die Ausbildungswahl auf jeden Fall schon mal um einiges leichter und ihr solltet nicht nur aufs Cash achten. Für mehr Infos könnt ihr euch gerne bei uns reinklicken.
3: Ich sagte, Geld ist nicht das Wichtigste. Sondern was anderes. Gold.
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2: Frankfurt City lädt heute Nacht ein in Zoom zur Brad Party. Da ist ordentlich geiler Vibe. Queer, rough, Euphoria. Mit guter Mucke von Charlie XCX und anderen Brad-coded Artists. Also es wird glamorous. Es gibt viel Glitzer. Es gibt Low-Rise-Jeans, bauchfreie Tops.

0: Beginn schon gut gefüllt. Der Parteitag konnte um 10 pünktlich starten. Und die AfD freut sich hier darüber natürlich, dass sie den Demonstranten da quasi ein Schnippchen geschlagen hat. Zitat AfD-Chef Tino Chrupalla: Der frühe Vogel fängt den Wurm. Aus Erfurt Jörg Ratsch.
1: NRW-Ministerpräsident Hendrik Wüst hat Kanzler Friedrich Merz die volle Rückendeckung der nordrhein-westfälischen CDU bei der Umsetzung des Reformpakets der Bundesregierung zugesagt. Das Gesamtpaket könne sich wirklich sehen lassen, sagte Wüst bei einem Landesparteitag in Düsseldorf, auch wenn die Einigung auf Reformen nicht immer leicht gewesen sei. Wüst lobte die Entschlossenheit und Tatkraft des Bundeskanzlers. Papst Leo XIV. Hat bei seinem Besuch auf der italienischen Mittelmeerinsel Lampedusa Europas besondere Verantwortung im Umgang mit Migration betont. Sie stelle die europäischen Gesellschaften vor eine historische Herausforderung, sagte der Papst. Europa trage aber gleichzeitig Verantwortung, geflüchtete Menschen aufzunehmen, zu schützen und zugleich dafür Sorge zu tragen, dass niemand zur Auswanderung gezwungen ist. Jürgen Klopp hat die Gespräche mit dem Deutschen Fußballbund über das Bundestraineramt bestätigt, rechnet aber nicht mit einer kurzfristigen Einigung. Zunächst müsse er die Vertragsangelegenheiten mit seinem jetzigen Arbeitgeber Red Bull klären, sagte Klopp bei Magenta TV. Frage an Thomas Thonfeld: Kann da jetzt eigentlich grundsätzlich noch was schiefgehen?
2: Also hundertprozentig sicher ist natürlich noch nichts, aber nachdem beide Seiten wollen, kann ich mir schwer vorstellen, dass man sich da an irgendeiner Stelle noch verhakt. Beim Geld sicher nicht. Es wird vermutlich um Kompetenzen und Zuständigkeiten gehen, sicher auch um Personen, die Jürgen Klopp mitbringen möchte zum DFB. Dass sich sein aktueller Arbeitgeber Red Bull trotz Vertrags querstellt, ist auch nicht wahrscheinlich. Also das dürfte schon klappen, aber es wird ein bisschen dauern.
1: Vielen Dank, Thomas Thonfeld.
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5: In Deutschland starten wir sommerlich in den Samstag. Im Süden verwöhnt uns die Sonne und lädt zu einem Nachmittag im Freibad ein. Trier, Mainz und die Pfalz kratzen an der 30-Grad-Marke, während es hier trocken bleibt. Zeigt sich der Norden eher bedeckt mit etwas Regen. Am Sonntag wird es im Süden wolkiger, während der Rest von Deutschland mit wechselhaften Bedingungen rechnet. Gerade sieht's so aus: In Frankfurt am Main, am Römer haben wir 24 Grad, in Wiesbaden am Kurhaus 23 Grad und in Bremen am Marktplatz sind es 15 Grad.
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5: A1 Lübeck Richtung Bremen zwischen Hamburg-Moorfleet und Hamburg-Stillhorn. 5 Kilometer Stau, 50 Minuten. A1 Osnabrück Richtung Bremen zwischen Delmenhorst Ost und Bremen-Arsten. 5 Kilometer Stau, 40 Minuten. A3 Frankfurt Richtung Köln zwischen Bad Honnef-Linz und Kreuzborn-Siegburg. 6 Kilometer Stau, 50 Minuten. A10 Dreieck Werder Richtung Dreieck Havelland zwischen Leest und Potsdam Nord. 4 Kilometer Stau, 1 Stunde. Gute Fahrt.
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Entspannt Tito rein in diesen Samstag mit Big FM. Team, hier ist Karin und ich habe mir heute Morgen so kühlende Eye-Patches unter die Augen gelegt, in der Hoffnung, dass ich 2 Minuten jünger aussehe. Madonna hingegen ist 68 und sieht immer noch jünger aus als viele mit 25. Okay! Und auch ansonsten sagt sie gerade Let's Motherfucking Go. Die Alte ist jetzt einfach frisch auf dem Cover von der Vogue am Start. Oberkrass in Italien in so einem rosa-pink gehalten. Und ballert ohne Ende. Das Ding ballert auch. John Favas mit einer Nummer von Madonna frisch aufgetuned. Like a Prayer. 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

0: Wochenende, hey. Einfach deutscher Urlaub, oder? Macht's euch schön, wo ihr seid, Team. Hier ist Big FM, ich bin Karin. Apropos, wo geht's denn eigentlich hin dieses Jahr für uns? Na?
1: Wir machen ein paar Tage die belgische Nordsee, also jetzt gar nicht so fancy, aber das ist so ein bisschen Tradition mit der Familie.
2: Wir machen jetzt wieder mit dem Wohnmobil noch einen Trip, also jetzt gehen wir nach Neuenburg, das ist unten bei Basel, da besuchen wir Freunde. Dann steht dieses Jahr noch ein bisschen Lago Maggiore an.
3: Nach Österreich in die Berge, Canyoning und Fahrradfahren und ja, wandern halt.
0: Ab Lago Maggiore, ich kann es nicht mal aussprechen, aber egal. Fake it till you make it, habe ich nichts mehr gehört. Mein Gott, ich will auch nach Italien. Pizza fressen, ordentlich Espresso reinorgeln hier. Wie heißt das mit dem Vanilleeis? Affortunato? Ja, ihr merkt schon, es wird auch nicht besser hier. Urlaubsfeeling so oder so. Wir machen es uns schön, egal wo wir sind dieses Wochenende. Nase in die Sonne, Mucke laut, let's go.
4: Das ist neu. Black Prada Dress.
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2: Prenzlauer Berg ruft nach Hause. Dunker Club ist unser Place to be. Wenn wir Bock haben auf ein bisschen Independent-Tanzmusik heute Nacht. Ab 10 Uhr geht's schon los. Da lacht jeder in Berlin jetzt sehr laut und sagt, ja, also als ob ich vor zwei da ankomme. Aber egal, ab 10 offiziell geht's los. Wir haben Indie, Alternative, Rock, Post-Punk, Wave, 80s und mehr. Gitarren, Sounds, dunkle Classics. Wird schon geil. Bis nachher.
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4: Ich bin Diana Kramer. Trotz zahlreicher Protestaktionen ist der AfD-Bundesparteitag in Erfurt am Vormittag pünktlich gestartet. Ein Großteil der rund 600 Delegierten war bereits im Morgengrauen am Tagungsort auf dem Erfurter Messegelände eingetroffen, eskortiert von der Polizei und schon bevor die ersten Protestler vor Ort waren. Auf dem Bundesparteitag, der bis morgen geht, soll die AfD-Parteispitze neu gewählt werden. Es wird damit gerechnet, dass die Parteichefs Alice Weidel und Tino Chrupalla im Amt bestätigt werden. Die Bundesregierung plant zur Konsolidierung des Haushalts den Abbau von Finanzhilfen. Das könnte auch Kürzungen bei der Heizungsförderung zur Folge haben. Es soll bei Finanzhilfen aber keine Förderstopps geben, heißt es aus dem Finanzministerium. Die Rede war von Kürzungen bei Finanzhilfen im Klima- und Transformationsfonds, kurz KTF, einem Sondertopf von 2 bis 3 Milliarden Euro pro Jahr. Bereits zugesagte Förderungen sollen nicht angetastet werden. Die USA feiern heute die Unabhängigkeitserklärung ihres Landes vor 250 Jahren. An dem ohnehin traditionsreichen Feiertag sind dieses Jahr besonders große Feierlichkeiten geplant.
5: Die 250-Jahr-Feiern sind für Präsident Trump Anlass zu einer großen Huldigung seiner selbst. Er plant eine lange Ansprache hier in Washington und ein riesengroßes Feuerwerk, das eine Dreiviertelstunde dauern und damit den Weltrekord aller Feuerwerke brechen soll. Gewitter könnten einen Strich durch die Rechnung machen. Der amerikanische Traum, der Glaube an Hoffnung, Chancengleichheit und Freiheit, der mit der Unabhängigkeit der USA an sich einhergeht, ist für die Mehrheit der Amerikaner schal geworden. Der Optimismus in den USA hat tiefe Risse. Happy Birthday, USA. Tina Eck, USA.
4: Zum Fußball. Jürgen Klopp hat die Gespräche mit dem DFB über den Posten des Bundestrainers bestätigt. Er sagte bei Magenta TV, er sei bereit, es müsse aber noch einiges geklärt werden.
6: Es werden intensive Gespräche sein müssen, weil es natürlich die Probleme, die wir aktuell haben, nicht an der Personal Julian Nagelsmann hängen.
4: Neben Jürgen Klopp ist offenbar auch Per Mertesacker bereit, einen Job beim DFB zu übernehmen. Er könnte sich vorstellen, Verantwortung zu übernehmen, sagte der 41-Jährige im ZDF.
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7: In Deutschland bleibt das Wetter heute gespalten. Im Süden lockt strahlender Sonnenschein bei bis zu 26 Grad, während der Norden Regen mitbringt. Perfekt für einen Ausflug ins Freibad oder an einen Baggersee im Süden. Am Abend bleibt es in der Südhälfte klar, während Mitte und Norden Regen haben. Morgen erwartet uns ein Wechselspiel. Südlich Wolken und Gewitter, im Norden trocken. Gerade in Köln am Rheinauhafen 25 Grad, in Mannheim am Wasserturm 24 Grad, in Dresden an der Frauenkirche 20 Grad.
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7: A1 Lübeck Richtung Bremen zwischen Hamburg-Moorfleet und Hamburg-Stillhorn stockt der Verkehr auf 6 Kilometern, macht bis zu einer Stunde extra. Weiter geht's auf der A3 Frankfurt Richtung Köln zwischen Neustadt-Wied und Kreuz-Bonn-Siegburg. Stehen 8 Kilometer Stau, da verliert ihr auch bis zu einer Stunde. A10 westlicher Berliner Ring, Dreieck Werder Richtung Dreieck Havelland hat 5 Kilometer Stau zwischen Vöben und Potsdam-Nord. Müsst ihr mit einer Stunde rechnen. Gute Fahrt.
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Bienvenue, Cutie Pie. Happy Wochenende, Mann. Auch schon der war ein an der Klatsche. Was soll's? Einfach Wochenende. Da sind wir mal, wer wir sind. So ohne Stress einfach und ohne sich zusammenzureißen. Auch mal ganz geil. Entspannt dazu zum vielleicht gleich auch nochmal eine Nummer Wäsche aus dem Trockner holen, die seit 3 Tagen da drin rumgammelt. Also nicht, dass es bei mir so wäre, aber hey. Treppe runter mit The Kid Laroi. She don't need to know. Ganz entspannt. Was immer wir vorhaben dieses Wochenende, das ist der Vibe. 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
2: Frankfurt City lädt heute Nacht ein ins Zoom zur Brad Party. Da ist ordentlich geiler Vibe. Queer, rough, Euphoria. Mit guter Mucke von Charlie XCX und anderen Brad-coded Artists. Also es wird glamorous. Es gibt viel Glitzer. Es gibt Low-Rise-Jeans, bauchfreie Tops und eine ziemlich geile Dress- und Style-Energy. Sonnenbrillen im Club. Herzlich willkommen. Ganz viel Spaß.
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4: Ich bin Thomas Brock. Trotz zahlreicher Protestveranstaltungen und tausender Demonstranten hat der AfD-Bundesparteitag in Erfurt pünktlich begonnen. Ein Großteil der rund 600 Delegierten war bereits am frühen Morgen in der Erfurter Messehalle eingetroffen.
5: Die Blockaden des AfD-Parteitags, sie sind quasi ins Leere gelaufen. Die AfD ist so früh aufgestanden. Noch vor Sonnenaufgang wurden viele Delegierte mit Bussen unter Polizeischutz hierher gefahren, bevor die Blockaden überhaupt aufgebaut waren. Und von daher war die Parteitagshalle auch Stunden vor dem offiziellen Beginn schon gut gefüllt. Der Parteitag konnte um 10 pünktlich starten. Und die AfD freut sich hier darüber natürlich, dass sie den Demonstranten da quasi ein Schnippchen geschlagen hat. Zitat AfD-Chef Tino Chrupalla: Der frühe Vogel fängt den Wurm. Aus Erfurt, Jörg Ratsch.
4: Das Handwerk fordert von der Bundesregierung ein zweites Reformpaket im Herbst, um die Sozialbeiträge zu senken. Verbandspräsident Dittrich sagte der Bild-Zeitung, Ziel müsse sein, die Lohnzusatzkosten wieder Richtung 40% zu bringen. Der erwartete Anstieg der Rentenbeiträge ab 2028 müsse durch Senkungen bei Kranken- und Pflegebeiträgen mindestens kompensiert werden. Die USA feiern heute die 250-jährige Geschichte ihres Landes. An dem ohnehin traditionsreichen Feiertag werden dieses Jahr besonders große Feierlichkeiten erwartet. Größere Partys sind in Metropolen wie New York, Boston und Los Angeles angekündigt. In der Hauptstadt Washington gibt es eine Unabhängigkeitsparade. Über den Tag verteilt sollen außerdem Kampfjets, Hubschrauber und die Air Force One über die Stadt fliegen. Per Mertesacker ist offenbar bereit, einen Job beim Deutschen Fußballbund zu übernehmen. Inmitten der Diskussionen um eine mögliche Verpflichtung von Jürgen Klopp als neuen Bundestrainer und dem angekündigten Abschied von DFB-Sportgeschäftsführer Andreas Rettich würde er Verantwortung übernehmen. Das sagte Mertesacker im ZDF, wo er aktuell als WM-Experte arbeitet.
6: Was genau er sich vorstellt, hat Mertesacker nicht gesagt und einen Zusammenhang mit den Verhandlungen des DFB mit Jürgen Klopp scheint es auch nicht zu geben. Aber der 2014er Weltmeister sagt, irgendwann mal beim DFB zu arbeiten und dem deutschen Fußball etwas zurückzugeben, dafür stehe er natürlich zur Verfügung. Mertesacker hatte bis zum Sommer die Nachwuchsabteilung seines letzten Vereins FC Arsenal in London geleitet. Thomas Thonfeld, Sportredaktion.
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7: In Deutschland zeigt sich der Samstag mit viel Sonnenschein. Im Süden scheint die Sonne bei bis zu 26 Grad. Ideal fürs Freibad. Im Norden und Westen bleibt es wechselhaft mit Regen und frischem Wind. In der Nacht wird es im Süden klar, während es im Osten regnerisch bleibt. Am Sonntag erwartet uns ein Mix aus Sonne und Schauern mit 30 Grad im Süden. Gerade sieht's so aus. In Mönchengladbach am Borussia-Park 25 Grad. In Dresden an der Semperoper 21 Grad. Und in Leipzig am Völkerschlachtdenkmal 19 Grad.
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7: A1 Lübeck Richtung Bremen zwischen Hamburg-Moorfleet und Hamburg-Stillhorn. 7 Kilometer Stau, eine Stunde Zeitverlust. A3 Frankfurt Richtung Würzburg zwischen Frankfurt am Main Süd und Obertshausen. 6 Kilometer Stau, 40 Minuten. A5 Karlsruhe Richtung Basel zwischen Offenburg und Rust. 4 Kilometer Stau, eine Stunde. A10 westlicher Berliner Ring. Dreieck Werder Richtung Dreieck Havelland zwischen Vöben und Potsdam Nord. 5 Kilometer Stau, eine Stunde. Gute Fahrt.
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2: Prenzlauer Berg ruft nach Hause. Dunker Club ist unser Place to be. Wenn wir Bock haben auf ein bisschen Independent-Tanzmusik heute Nacht. Ab 10 Uhr geht's schon los. Da lacht jeder in Berlin jetzt sehr laut und sagt, ja, also als ob ich vor zwei da ankomme. Aber egal, ab 10 offiziell geht's los. Wir haben Indie, Alternative, Rock, Post-Punk, Wave, 80s und mehr. Gitarren, Sounds, dunkle Classics. Wird schon geil. Bis nachher.
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4: Ich bin Thomas Brock. Die AfD wird auch künftig vom Spitzenduo Alice Weidel und Tino Chrupalla geführt. Beim Bundesparteitag heute in Erfurt wurden beide für 2 Jahre im Amt bestätigt. Weidel erhielt 81,3%, Chrupalla 70%. Für Chrupalla ein deutlicher Dämpfer, für Weidel ein leichtes Plus im Vergleich zu 2024. Rings um den Parteitag in Erfurt gibt es massive Proteste gegen die AfD. Extremwetter im Frühjahr und der Krieg im Nahen Osten haben für Reisende zu erheblichen Einschränkungen geführt und damit zu zahlreichen Konflikten mit Reiseanbietern. Die Schlichtungsstelle Reise und Verkehr verzeichnete im ersten Halbjahr einen Rekord an Beschwerden. Mehr als 29.400 Schlichtungsanträge sind dort in den ersten 6 Monaten eingegangen.
5: Ein Großteil der Beschwerden, nämlich 83%, entfiel auf den Flugverkehr. Gründe waren hier vor allem wetterbedingte Flugstreichungen, Ausfälle durch Streiks oder den Krieg in der Golfregion. In rund 14% der Fälle ging es um den Bahnverkehr und hier fast ausschließlich um Verspätungen. In mehr als 80% aller Konfliktfälle konnte die Schlichtungsstelle eine Einigung erzielen. Diana Kramer, Nachrichtenredaktion.
4: Die USA feiern heute die 250-jährige Geschichte ihres Landes. An dem ohnehin traditionsreichen Tag werden dieses Jahr besonders große Feierlichkeiten erwartet. Größere Partys sind in Metropolen wie New York, Boston und Los Angeles angekündigt. In der Hauptstadt Washington gibt es eine Unabhängigkeitsparade. Über den Tag verteilt sollen außerdem Kampfjets, Hubschrauber und die Air Force One über die Stadt fliegen. Bei der Fußball-Weltmeisterschaft geht es heute mit den ersten Achtelfinalspielen weiter. Dabei trifft Deutschland mit Singer Paraguay auf Vize-Weltmeister Frankreich. Und mit Gastgeber Kanada bekommt es mit Marokko zu tun, dem Halbfinalisten von 2022.
6: Es hat ja bei dieser WM schon Überraschungen gegeben, wenn wir nur daran denken, dass wir, glaube ich, alle heute Abend die deutsche Mannschaft im Achtelfinale gegen Frankreich erwartet hatten und nicht Paraguay. Dazu kommt die extreme Hitze, die am Spielort in Philadelphia erwartet wird. Also das wird kein Selbstläufer für die Franzosen. Genau wie für Marokko, die individuell schon klar besser besetzt sind als Kanada. Aber der Achtelfinaleinzug, der hat im Land des Mitgastgebers für eine kleine Euphoriewelle gesorgt. Und mal sehen, wie weit diese Welle die Mannschaft jetzt trägt. Thomas Thonfeld, Sportredaktion.
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7: In Deutschland gibt's heute strahlenden Sonnenschein im Süden. Ideal für einen Sprung ins kühle Nass. Temperaturen steigen auf bis zu 28 Grad. Im Norden und Westen wechseln sich Sonne und Wolken ab. Es kann kurz regnen. Jetzt Sonne genießen, denn abends kommt mehr Regen im Norden. Morgen Sonne und Schauer, besonders im Osten. Aktuell sieht's so aus. In Düsseldorf am Rheinufer 27 Grad, in Karlsruhe am Schloss 28 Grad und in Hannover am Maschsee 22 Grad. Perfektes Wetter für ein entspanntes Wochenende.
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7: Auf der A1 Lübeck Richtung Bremen staut es sich zwischen Hamburg-Moorfleet und Hamburg-Stillhorn. Über 6 Kilometer, 1 Stunde Zeitverlust. A5 Karlsruhe Richtung Basel, 5 Kilometer Stau zwischen Offenburg und Rust, 30 Minuten extra. A7 Hannover Richtung Flensburg, 8 Kilometer Stau zwischen Hamburg-Heimfeld und Hamburg-Othmarschen, 40 Minuten Zeitverlust. A10 westlicher Berliner Ring Richtung Dreieck Havelland zwischen Vöben und Potsdam-Nord, 5 Kilometer Stau, gute Fahrt.
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2: Franz, ihr kennt das wahrscheinlich, nach der Schule stellt sich eine Frage, wie verdiene ich jetzt schnell viel Geld? Und da kommen natürlich die Ausbildungsberufe ganz, ganz, ganz weit oben. Also in einem Studium könnt ihr nicht so viel Cash machen wie eine Ausbildung höchstwahrscheinlich. Bestbezahlte Ausbildungsberufe, das ist einer der Begriffe, die man auf Google immer findet und die auch sehr weit oben sind. Fluglotse ist zum Beispiel auf jeden Fall in den Top 5. Dazu kommt auch noch Fachinformatiker oder vielleicht sagt ihr doch, ey, Sozialversicherungsfachangestellter oder Fachangestellte ist vielleicht eher eure Genre. Dann könnt ihr euch darauf auf jeden Fall verlassen, dass ihr schon in der Ausbildung ziemlich gutes Geld verdient. Sollte allerdings nicht euer einziger Indikator sein. Ne? Ihr solltet auf jeden Fall checken, wie belastbar seid ihr eigentlich. Ist zum Beispiel Schichtdienst überhaupt was, das zu eurem Lifestyle passt und womit ihr wirklich klarkommt? Und auch, wenn es um eure schulische Leistung geht, in welchen Fächern wart ihr gut? Das macht die Ausbildungswahl auf jeden Fall schon mal um einiges leichter und ihr solltet nicht nur aufs Cash achten. Für mehr Infos könnt ihr euch gerne bei uns reinklicken.
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2: Frankfurt City lädt heute Nacht ein in Zoom zur Brad Party. Da ist ordentlich geiler Vibe. Queer, rough, Euphoria. Mit guter Mucke von Charlie XCX und anderen Brad-coded Artists. Also es wird glamorous. Es gibt viel Glitzer. Es gibt Low-Rise-Jeans, bauchfreie Tops und eine ziemlich geile Dress- und Style-Energy. Sonnenbrillen im Club. Herzlich willkommen. Ganz viel Spaß.
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4: Ich bin Thomas Brockt. Die AfD wird auch in Zukunft vom Spitzenduo Alice Weidel und Tino Chrupalla geführt. Beim Bundesparteitag in Erfurt wurden beide heute bestätigt. Weidel erhielt 81,3 und Chrupalla 70%.
5: Das AfD-Führungsduo macht also weiter für die nächsten 2 Jahre. Alice Weidel mit etwas mehr Rückendeckung. Für Tino Chrupalla gab es einen Dämpfer. Beide haben hier den Machtanspruch der AfD betont. Mit Blick auf die Landtagswahlen in diesem Jahr. Wir wollen regieren, sagte Chrupalla. Und für Alice Weidels Ausspruch, wir werden rigoros abschieben, gab es besonders starken Applaus. Die Blockaden rund um den Parteitag liefen quasi ins Leere. Die AfD-Delegierten kamen so früh hier an, dass sie eigentlich freie Fahrt hatten und durchkamen und der Parteitag pünktlich um 10 losgehen konnte. Aus Erfurt, Jörg Ratsch.
4: Extremwetter im Frühjahr und der Krieg im Nahen Osten haben für Reisende zu erheblichen Einschränkungen geführt und damit zu zahlreichen Konflikten mit Reiseanbietern. Die Schlichtungsstelle Reise und Verkehr verzeichnete im ersten Halbjahr einen Rekord an Beschwerden. Mehr als 29.400 Schlichtungsanträge sind dort in den ersten 6 Monaten eingegangen.
6: Ein Großteil der Beschwerden, nämlich 83%, entfiel auf den Flugverkehr. Gründe waren hier vor allem wetterbedingte Flugstreichungen, Ausfälle durch Streiks oder den Krieg in der Golfregion. In rund 14% der Fälle ging es um den Bahnverkehr und hier fast ausschließlich um Verspätungen. In mehr als 80% aller Konfliktfälle konnte die Schlichtungsstelle eine Einigung erzielen. Diana Kramer, Nachrichtenredaktion.
4: Bei seinem Besuch auf der italienischen Mittelmeerinsel Lampedusa hat Papst Leo XIV. Europas besondere Verantwortung im Umgang mit Migration betont. Sie stelle die europäischen Gesellschaften vor eine historische Herausforderung, sagte der Papst. Der Kontinent sei aber in der Lage, die Situation ganzheitlich anzugehen. Europa trage Verantwortung, geflüchtete Menschen aufzunehmen, zu schützen und zugleich dafür Sorge zu tragen, dass niemand zur Auswanderung gezwungen ist. Bei der Fußball-Weltmeisterschaft geht es heute mit den ersten Achtelfinalspielen weiter. Dabei trifft Deutschland-Bezwinger Paraguay auf Vize-Weltmeister Frankreich. Das Spiel in Philadelphia beginnt um 23 Uhr. Schon vorher spielt Mitgastgeber Kanada ab 19 Uhr in Houston gegen Marokko.
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7: In Deutschland ist der Samstag vollgepackt mit Sonnenschein. Der Süden hat einen wolkenlosen Himmel. Ideal fürs Freibad. Die Temperaturen klettern auf 25 bis 27 Grad. Jetzt ist es definitiv Zeit für die Sonnenbrille. In der Nacht bleibt es klar, eventuell ein paar Wolken. Am Sonntag erwarten uns 26 bis 30 Grad. Perfekt für Grillen. In Stuttgart am Schlossplatz sind es jetzt 28 Grad. In Augsburg an der Fuggerei 26 Grad. Und ebenso in Nürnberg an der Kaiserburg 26 Grad.
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7: Auf der A1 Lübeck Richtung Bremen staut es sich zwischen Hamburg-Moorfleet und Hamburg-Stillhorn. Über 6 Kilometer, 1 Stunde Zeitverlust. A5 Karlsruhe Richtung Basel, 5 Kilometer Stau zwischen Offenburg und Rust, 30 Minuten extra. A7 Hannover Richtung Flensburg, 8 Kilometer Stau zwischen Hamburg-Heimfeld und Hamburg-Othmarschen, 40 Minuten Zeitverlust. A10 westlicher Berliner Ring Richtung Dreieck Havelland, zwischen Vöben und Potsdam-Nord, 5 Kilometer Stau. Gute Fahrt.
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2: Prenzlauer Berg ruft nach Hause. Dunker Club ist unser Place to be, wenn wir Bock haben auf ein bisschen Independent-Tanzmusik. Heute Nacht ab 10 Uhr geht's schon los. Da lacht jeder in Berlin jetzt sehr laut und sagt, ja, also als ob ich vor zwei da ankomme. Aber egal, ab 10 offiziell geht's los. Wir haben Indie, Alternative, Rock, Post-Punk, Wave, 80s und mehr. Gitarren, Sounds, dunkle Classics. Wird schon geil. Bis nachher.
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4: Ich bin Thomas Brock. In dieser Woche hat sich die schwarz-rote Koalition auf ein Reformpaket geeinigt. Nun geht es um die nächste große Baustelle, den Bundeshaushalt 2027. Am Montag will das Kabinett den Regierungsentwurf dazu beschließen. Geplant sind offenbar auch höhere Schulden und der Abbau von Finanzhilfen.
5: Finanzminister Klingbeil musste Milliardenhaushaltslöcher stopfen, greift dafür auf mehr Schulden zurück und auf Rücklagen, die in guten Zeiten vor Corona gebildet wurden. Klingbeil begründet das vor allem mit den Preissprüngen durch den Iran-Krieg. Außerdem setzt der Finanzminister auf höhere Steuern und Abgaben, etwa auf eine neue Plastikabgabe und eine Zuckersteuer, deren Details aber jeweils noch offen sind. Dazu sollen die Steuern auf Tabak und Alkohol steigen. Ronny Thorau, Nachrichtenredaktion.
4: Die AfD wird auch in Zukunft vom Spitzenduo Alice Weidel und Tino Chrupalla geführt. Beim Bundesparteitag in Erfurt wurden beide heute bestätigt. Weidel erhielt 81,3 und Chrupalla 70%. Für Chrupalla ist das ein deutlicher Dämpfer, für Weidel ein leichtes Plus im Vergleich zu 2024. Rings um den Parteitag in Erfurt gibt es den ganzen Tag massive Proteste gegen die AfD. Die Bundesregierung will Beschäftigte künftig schon ab dem ersten Krankheitstag zu einer Krankschreibung verpflichten und die telefonische Krankschreibung wieder abschaffen. Genau das stößt weiter auf Kritik. Hausärzte und Wirtschaftsforscher halten die Pläne für wenig sinnvoll.
6: Der Hausärzteverband fordert, statt gegen die telefonische Krankschreibung lieber gegen Anbieter von Videosprechstunden vorzugehen, die mit besonders schnellen Attesten werben. Das eigentliche Missbrauchsrisiko liege dort. Auch das Deutsche Institut für Wirtschaftsforschung bezweifelt, dass strengere Regeln den Krankenstand senken. Im Gegenteil, wenn kranke Menschen aus Angst vor Mehraufwand trotzdem zur Arbeit gehen, könnten sich am Ende sogar mehr Kollegen anstecken und die Zahl der Fehltage könnte weiter steigen. Zoe Tassovali, Redaktion.
4: Bei der Fußball-WM geht es heute mit den ersten Achtelfinals weiter. Dabei trifft Deutschland-Bezwinger Paraguay auf Vize-Weltmeister Frankreich. Das Spiel in Philadelphia beginnt um 23 Uhr. Schon vorher um 19 Uhr spielt Mitgastgeber Kanada gegen Marokko.
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7: In Deutschland bleiben die Temperaturen im Norden bei frischen 15 Grad, während der Süden bis zu 28 Grad erreicht. Leichter Regen im Norden und Osten, besonders Berlin und Dresden sind betroffen. Im Süden scheint die Sonne ideal für Open-Air-Aktivitäten. Klare Nacht im Süden, Regen im Norden. Morgen geht's durchwachsen weiter. Der Norden bleibt regnerisch. Aktuell in Stuttgart am Mercedes-Benz-Museum 28 Grad, in Braunschweig am Schlossplatz 19 Grad, in Duisburg im Landschaftspark Nord 26 Grad.
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7: Auf der A1 von Lübeck Richtung Bremen zwischen Hamburg-Moorfleet und Hamburg-Stillhorn 5 Kilometer Stau, eine Stunde Zeitverlust. Weiter auf der A7 Hannover Richtung Flensburg zwischen dem Dreieck Hamburg-Südwest und Hamburg-Othmarschen 10 Kilometer, 40 Minuten mehr einplanen. A10 westlicher Berliner Ring, Dreieck Werder Richtung Dreieck Havelland zwischen Vöben und Potsdam-Nord stockt es auf 4 Kilometern, hier ebenfalls eine Stunde Verzögerung. Gute Fahrt.
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2: Prenzlauer Berg ruft nach Hause. Dunker Club ist unser Place to be, wenn wir Bock haben auf ein bisschen Independent-Tanzmusik. Heute Nacht ab 10 Uhr geht's schon los. Da lacht jeder in Berlin jetzt sehr laut und sagt, ja, also als ob ich vor zwei da ankomme. Aber egal, ab 10 offiziell geht's los. Wir haben Indie, Alternative, Rock, Post-Punk, Wave, 80s und mehr. Gitarren, Sounds, dunkle Classics. Wird schon geil. Bis nachher.
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4: Ich bin Thomas Brockt. Die AfD wird auch künftig vom Spitzenduo Alice Weidel und Tino Chrupalla geführt. Beim Bundesparteitag der AfD heute in Erfurt wurden beide für 2 Jahre im Amt bestätigt. Weidel bekam 81,3%, Chrupalla 70%. Für Chrupalla ist das ein deutlicher Dämpfer, für Weidel ein leichtes Plus im Vergleich zu 2024. Rings um den Parteitag in Erfurt gab es massive Proteste gegen die AfD.
5: Es war ja einiges erwartet worden. Verzögerungen durch Blockaden, vielleicht ein verhinderter Parteitag sogar. Aber die AfD hat ihr Programm ohne Probleme hier durchziehen können. Extrem frühe Anreise unter massivem Polizeischutz, Wahl der Chefposten wie geplant erledigt und sich geschlossen zeigen vor den anstehenden Landtagswahlen. Die Rechtsaußenpartei jedenfalls zeigt sich zufrieden. In Erfurt demonstrierten Zehntausende. Hier drinnen wurde das Treffen nur zwischendurch von plötzlich lauter Star Wars Musik gestört. Irgendjemand hatte Bluetooth-Boxen im Saal versteckt und diese dann aktiviert. Wer dahinter steckt, ist noch unklar. Aus Erfurt, Jörg Ratsch.
4: Die Bundesregierung will Beschäftigte künftig schon ab dem ersten Krankheitstag zu einer Krankschreibung verpflichten und die telefonische Krankschreibung wieder abschaffen. Genau das stößt aber immer mehr auf Kritik. Hausärzte und Wirtschaftsforscher halten die Pläne für wenig sinnvoll.
6: Der Hausärzteverband fordert, statt gegen die telefonische Krankschreibung lieber gegen Anbieter von Videosprechstunden vorzugehen, die mit besonders schnellen Attesten werben. Das eigentliche Missbrauchsrisiko liege dort. Auch das Deutsche Institut für Wirtschaftsforschung bezweifelt, dass strengere Regeln den Krankenstand senken. Im Gegenteil, wenn kranke Menschen aus Angst vor Mehraufwand trotzdem zur Arbeit gehen, könnten sich am Ende sogar mehr Kollegen anstecken und die Zahl der Fehltage könnte weiter steigen. Zoe Tassovali, Redaktion.
4: Bei seinem Besuch auf der italienischen Mittelmeerinsel Lampedusa hat Papst Leo XIV. Europas besondere Verantwortung im Umgang mit Migration betont. Sie stelle die europäischen Gesellschaften vor eine historische Herausforderung, sagte der Papst. Der Kontinent sei aber in der Lage, die Situation ganzheitlich anzugehen. Europa trage Verantwortung, geflüchtete Menschen aufzunehmen, zu schützen und zugleich dafür Sorge zu tragen, dass niemand zur Auswanderung gezwungen ist.
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17: Guten Abend, Deutschland. Rob Green an diesem Samstag. Es ist kurz nach 8. Es ist wirklich ein sehr sommerlicher Samstagabend. Wir sind deutschlandweit und exklusiv bei Big FM. Rob Green aus dem Tomorrowland Studio. Die nächsten 4 Stunden geben wir euch die besten Songs vom besten Festival der Welt. Und in knapp 2 Wochen sind wir schon in Boom Belgien. Aber wir starten durch mit einem sehr geilen Song von Lost Frequencies, Live It All.

0: im Original aus den 80ern von Colonel Abrams. Das war Trapped. Big FM, Rob Green, Samstagabend. Kolte ist das. So, gehen wir zurück zum Festival. Das machen wir am liebsten in der Show. Letztes Jahr in Boom in Belgien. Martin Garrix hat ein unfassbar geiles Set gespielt. Hier ist sein Song mit Bon. Hier ist High on Life. Big FM, Rob Green.
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Wenn man bei Tomorrowland ist und Martin spielt den Song auf der Mainstage, dann knallt es überall. Das ist wirklich Gänsehaut, die wehtut. Martin Garrix live zu erleben ist wirklich sehr, sehr geil. Da ist sein Song mit Bonn aus Boom Belgien im letzten Jahr High on Life. David Guetta, Bebe Rexha, Sad Girls, Big FM, Rob Green.

0: Rob Green, One World Radio, The Sound of Tomorrowland, David Guetta, Bibi Rexha. Und Bibi Rexha wird live performen, Wochenende 2 an dem Freitag. So, das hier mögen wir, unser Song der Woche von Sonny Federa.
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0: Das ist wirklich ein sehr nicer Sound, finde ich. Axwell, whatever turns you on. Big FM, Rob Green.
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0: Gehen wir zurück ins Jahr 2022. John Summit hat Crystal Garden gespielt. Er spielt seinen Remix von Deadmau5 und Cascade Escape. Und wir freuen uns auf John in ein paar Wochen bei Tomorrowland 26.

0: diese Vocal Chops in dem Song. Unfassbar geil gemacht. Das ist aus dem Album 21, sein erstes Album. Huchel, Email Angel, an Alternate, Moving to the Sun.
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0: Wir sind dabei in knapp 2 Wochen. Ihr seid live dabei bei allen Stages, allen Sets mit allen DJs. Rob Green live aus dem Gläsernen Studio in Boom in Belgien.
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0: Aber das hier ist wirklich so ein geiler Song an diesem Samstagabend. Alesso, One Republic in Your Eyes.

0: Wenn ihr im Universe wart, dann werdet ihr Fischer und Chris Lake zusammen gesehen haben. Haben sie zusammen performt und er wird auch beide Wochenenden spielen in Boom in Belgien. What a life ist das, Fischer und Florence. Oh man. So, das hier ist wirklich eine unfassbar geile Version eines sehr geilen Songs. Hardwell's Remix von Coldplay. A Sky Full of Stars. Big FM, Rob Green, Samstagabend mit Tomorrowland.
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0: sonntags im High auf Ibiza. Wenn ihr da seid, Camel Fat, das ist mit Josh Gigante und Kuda. Song heißt So Good. Egal wo ihr seid, an diesem Samstagabend immer 20 Uhr bis Mitternacht deutschlandweit und exklusiv mit Big FM. Nur wir dürfen das. Und er wird auch das erste Mal Mainstage spielen in seinem ganzen Leben dieses Jahr. In knapp 2 Wochen sind wir dort in Boom, Belgien. Es geht um Calvin Harris. Hier ist er mit Jazzy. Song heißt Satisfy.
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Sie wird Wochenende einspielen auf der Library Stage in knapp 2 Wochen in Boom in Belgien. Das ist Jazzy und ich weiß, dass sie vor einiger Zeit gesagt hat, sie würde gerne mit Calvin Harris zusammenarbeiten. Ja, ist auch wahr geworden. Da ist Calvin Harris mit Jazzy Calvin übrigens an beiden Wochenenden bei Tomorrowland Conciencia. Carlita und Paige Cavill, Rob Green, hier ist Patchwork, Big

0: Rob Green, Samstagabend, Carlita und Paige Cavill und Patchwork. Bleib bei uns, A-Lock und Khaled, Dive Into Me, Prosper mit Dreams. Und jetzt gehen wir zurück zur Freedom Stage aus dem letzten Jahr. Justin Timberlake's Sexy Back, played by Agents of Time. Mag ich voll gern. Samstagabend, deutschlandweit und exklusiv Radio Tomorrowland.
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0: Oceans of Time, Victor Guard and Sexy Back live von der Freedom Stage aus dem letzten Jahr. In knapp zwei Wochen sind wir da. In Boom in Belgien senden alle Sets von allen Künstlern und allen Stages hier bei Big FM. Abends dann Freitag, Samstag, Sonntag und ebenfalls Freitag, Samstag, Sonntag, Wochenende 2 und tagsüber dann auch im Stream. Prosper jetzt, hier ist Dreams.
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0: Coming up, to Gail.
4: Big FM, Rob Green, Kurz Nan Neuen, who's move into the sunlight.
0: Sunny Federa.
4: Feel Again. Wirklich ein sehr geiler Song an diesem Samstagabend. Aber wir starten mit MK und Poppy Bascom. Neu auf der Playlist bei uns. Big FM, Rob Green, hier ist Zone.

0: Wir sind deutschlandweit und exklusiv. Rob Green aus dem Tomorrowland Studio. Hier ist Big FM. Guten Abend zusammen. Und tonight, das ist Silver Bumper. So, gehen wir zurück zum Festival. Letztes Jahr im Sommer, Great Library Stage. Hier ist Sonny Federa.
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Ach, das ist wirklich ein unfassbar geiles Song. Ich habe es öfter erzählt, ich begleite Hugel seit Anfang an und was für eine Karriere hat er hingelegt. Wirklich unfassbar geil. Hugel, Emmanuel Angel und Alternate, Moving to the Sun aus seinem ersten neuen Album 21. Deutschlandweit und exklusiv Big FM, Rob Green mit One World Radio, The Sound of Tomorrowland und Jazzy mit Chris Lorenzo. Hier ist Invisible.

Unser Club Track of the Week ist das hier bei One World Radio. The Sound of Tomorrowland. Rob Grimm mit Sonny Federa and Feel Again. Bleib bei uns for The Magician and the Nightcrawlers. Sunlight, Push the Feeling On. Geiler Song aus den 90ern. Und jetzt, Hot Since 82. Shades of Rhythm. Das hier ist Shaded. Samstagabend, Big FM, One World Radio. The Sound of Tomorrowland. 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

0: Push the Feeling On von den Nightcrawlers aus den 90ern versus Sunlight, The Magician and the Nightcrawlers. So, gehen wir zurück. Ja, inzwischen sind das 3-4 Monate, wo wir hoch in den französischen Alpen mit euch waren. Bei Tomorrowland Winter in Alpe d'Huez. Big FM, Rob Green, hier ist Kölsch von der Mainstage.
1: Live from Tomorrowland Winter, this is Kölsch.

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0: Coming up, Over Mono.
5: Das mag ich auch sehr gerne. Over Mono, Kindora, Even Angel's Ghost.
0: Bowser.
5: Das ist nicht Bowser der Rapper, das ist The Bowser. Magnetic, ein Trio aus Norwegen gleich.
0: And now, in the mix, this is Frankie Rizzardo.
5: Schwimmen auch seit ein paar Wochen in der Show zurecht auch. Big FM, Rob Green, One World Radio, The Sound of Tomorrowland an diesem Samstag. Hier ist Shinjuku.

0: FM, Rob Green, Samstagabend, One World Radio, The Sound of Tomorrowland. Schön, dass ihr dabei seid. Over Mono ist das mit Kindora. Even Angels Ghost. So, kommen wir jetzt zu jemandem, den ich sehr feiere. Tomorrowland Brazil aus dem letzten Jahr. Er hat Mainstage gespielt. Er spielt auch die Version von sich. Medusa and Halo's Another World. Here by One World Radio, The Sound of Tomorrowland is Kevin DeVries.
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Das wird auf jeder Stage laufen bei Tomorrowland dieses Jahr. Wirklich unfassbar geil. Wo kamen die denn plötzlich her? Drei Jungs aus Norwegen, The Bowser. Song heißt Magnetic, ist für mich Sommer pur. Das hier auch geil. Chris Dussy, Tom Did It. Hier bei Big FM, Rob Green, One World Radio. The sound of Tomorrowland is wide awake.

One World Radio, The Sound of Tomorrowland, Rob Green aus dem Tomorrowland Studio an diesem Samstagabend. Schön, dass ihr dabei seid. Spielen wir auch seit ein paar Wochen in der Show und ich finde wirklich, es ist ein sehr geiler Song. Im Original aus den 80ern von Colonel Abrams. Der Song heißt Trapped. Hier in der Show ist Coulter. One

unfassbar talentiert. Camel Fat. Zusammen mit Josh Gigante und Kuda. Song heißt So Good. Egal wo ihr seid an diesem Samstagabend. Hier und nur hier gibt's Tomorrowland im Radio. Nur wir vom Big FM dürfen Tomorrowland übertragen. Und in 2 Wochen, apropos übertragen, sind wir an beiden Wochenenden live aus dem gläsernen Studio mit Blick direkt auf die Mainstage in Boom in Belgien. Freitag, Samstag, Sonntag jeweils, beide Wochenende. Tagsüber dann bei Big FM Dance Radio in der App und dann abends dann live hier bei Big FM. Adam 10 jetzt in der Show. I never knew. 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

0: Sehr schöner Song von einem 10, I Never Knew. Gleich Rudimental, Love You More. Aber jetzt gehen wir zurück zum Festival Freedom Stage aus dem Jahr 24. Joris Vaughan, back to back, Yotto.
1: Played live at the Freedom Stage. This is Joris Vaughan, back to back, Yotto.

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0: Coming up, Pausa.
5: Big FM, Rob Green, guten Abend an diesem Samstag. Gleich mit Pausa and Ride on Me.
0: Chris Lake.
5: Mit Abel Boulder. Das ist so ein fetter Song für den Samstagabend. Ease My Mind. Aber wir starten mit John Summit, DeVault und Julia Church. Hier ist Shades of Blue in der Show. Deutschlandweit, exklusiv, Big FM, One World Radio.
0: And now, in the mix,

Awesome ist das. Sehr geil. Ride on me. Wir sind deutschlandweit und exklusiv. Es ist Samstag, immer Samstag, 20 Uhr bis Mitternacht. One World Radio, the sound of Tomorrowland. Und das hier liebe ich. Spielen wir schon seit einiger Zeit jetzt zurecht auch. Das ist für mich irgendwie chill auf pur. Hier ist Chris Lake, Abel Boulder, Ease My Mind, Big FM, Rob Green.

0: Herrlich. Bei diesem Wetter, so ein Song. Da ist man im Urlaub gefühlt, oder? Chris Lake, Abel Boulder and Ease My Mind. Big FM, Rob Green, deutschlandweit und exklusiv gehen wir zurück ins Jahr 24. Tomorrowland Brazil.
1: Throwback to Tomorrowland Brazil. This is Adriatic.

0: deutschlandweit und exklusiv an diesem sehr sommerlichen Samstagabend. Hi zusammen, hier ist Rob Green, Mixmasters and Melissos. My life is a disco und davor Sia live, aber erstmal James Hype, hier Serotonin.
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0: Big FM, Rob Green, One World Radio, The Sound of Tomorrowland, Deutschland weit und exklusiv bei Big FM. Danke fürs Einschalten. Gehen wir zurück zum Festival aus dem letzten Jahr hoch in den französischen Alpen, in Alpe d'Huez. Tomorrowland Winter, da wo wir mit euch im Schnee feiern. Frozen Lotus Stage, Vintage Culture, spielt Daft Punk's Harder, Better, Faster, Stronger.
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Altes Only zusammen mit Hayley May und Be Alright. So hat das Wochenende zu klingen. Hi zusammen, hier ist Rob Green aus dem Tomorrowland Studio und in zwei Wochen sind wir dort live und senden ja von Tomorrowland 2026 aus Boom in Belgien. Erstes und zweites Wochenende.

jeweils freitags bis Sonntagabend, dann im Radio hier bei Big FM und das ganze Wochenende dann bei Big FM Dance Radio. So, wir gehen gleich zurück zum Festival. Da haben wir LP Jobby, aber erstmal More Grabber Milky und Prosper and Murder Beats. One World Radio.

0: ein sehr sommerlicher Song. More Grab and Milky, Just the Way You Are. Hier ist Tomorrowland im Radio Big FM, Rob Green. Gehen wir zurück zu Tomorrowland Winter jetzt aus dem letzten Jahr. Hoch in den französischen Alpen von der Frozen Lotus Stage. LP Jobby spielt Blondish Black Circle Higher.
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0: Man hört sofort raus, dass es Kettema ist, oder? Comes and goes. Big FM, Rob Green, Samstagabend, deutschlandweit mit Big FM. So, bleib bei uns, Nosy, die Yeah, Yeah, Yeahs mit Heads Will Roll. Das hat Miss Monique gespielt, live bei Tomorrowland Summer aus dem letzten Jahr. Agents of Time, aber erstmal Anima und Joji. Spielen wir auch seit ein paar Wochen in der Show. Hier ist Beautiful.
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0: Agents of Time, Son of Sun and Jonas. You and me, Rob Green, One World Radio, the sound of Tomorrowland, Deutschlandweit und exklusiv mit Big FM. So, gehen wir zurück zum Festival. Main Stage aus dem letzten Jahr in Boom in Belgien. Hier ist Miss Monique mit den Yeah Yeah Yeahs.
1: 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This is Miss Monique.

0: sehr nice Sound. So hat der Samstagabend, so hat das Wochenende zu klingen. Hier ist Big FM, hier ist Rob Green, Artie und NK mit Strings ID. So, jetzt gehen wir zurück ins Jahr 2017 zu Tomorrowland. Hier ist Cascade.
1: Played live at the main stage. This is Cascade.

Samstagabend, immer 20 Uhr bis Mitternacht, exklusiv in deutschlandweit bei Big FM. Nur wir von Big FM dürfen Tomorrowland im Radio übertragen. Rob Green aus dem Tomorrowland Studio und in 2 Wochen ist es soweit. Da senden wir beide Wochenenden von Tomorrowland in Boom, Belgien, Freitag, Samstag und Sonntag. Jeweils abends hier bei Big FM National und tagsüber dann bei Big FM Dance Radio. Rob Green, guten Abend zusammen. So, gehen wir zurück zum Festival, oder? Hier in der Show gleich. Wir haben Ketemer, erstmal Zed, Hayley Williams und Clooney. Oh.

0: Set und Hayley Williams und Stay the Night. So, gehen wir jetzt nach Medellin. Core Medellin 2024. Ketamer's Pretty Green Eyes Sunset Ibiza Mix. Big FM, Rob Green, One World Radio, the sound of Tomorrowland.
1: Throwback to Core Medellin. This is Ketamer.

0: Samstagabend, Rob Green, One World Radio, The Sound of Tomorrowland, aus dem Tomorrowland Studio. Guten Abend zusammen, Burns und Otto Knows. Das ist Ottos Remix von Lies. So, gehen wir zurück zum Festival aus dem letzten Jahr, Atmosphere Stage in Boom, Belgien. Hier mit Want My Love is Malugi. Big FM, Rob Green.
1: Played live at the Atmosphere Stage. This is Malugi.

World Radio, the sound of Tomorrowland. Denk dran, nach Tomorrowland hier im Radio Kubrick, the mix ab Mitternacht bei Big FM. Martin Solveig und A-Trax, The Night Out. Und das ist ein Song aus den 90ern, aber läuft überall im Moment mit Better Off Alone. Big FM, Rob Green, Alice, DJ.

World Radio, the sound of Tomorrowland. Dimitri Vegas, Like Mike und Wolfpack mit Ocarina. Freue mich auf die beiden jetzt in zwei Wochen, sind wir endlich da. Tomorrowland 2026 in Boom in Belgien und selbstverständlich senden wir von dort aus unserem gläsernen Studio mit allen Artists im Gespräch, allen Stages, allen Sets. Das Ganze an beiden Wochenenden, jeweils hier bei Big FM National, Freitag, Samstag und Sonntag. Und das Wochenende 2 ebenfalls Freitag, Samstag und Sonntag. Und dann durchgehend an beiden Wochenenden bei Big FM Dance Radio, wenn ihr mehr von Tomorrowland wollt. So, Luffy, Jotto, Joris Vaughan und Jay Hardway. Samstags, immer 20 Uhr bis Mitternacht. One World Radio, The Sound of Tomorrowland, ist eine Produktion von mir, Rob Green. Danke fürs Einschalten.

Leute, es ist wieder soweit. Es ist Samstag nach Tomorrowland One World Radio. Heißt, ihr habt jetzt 2 Stunden lang mit mir Kubrick. In der ersten Stunde spiele ich euch Tracks von Sick Individuals, Afrojack, 22 Bullets, David Guetta, Third Party, Blackout, RT und Rehab. Und ich empfehle euch unbedingt dran zu bleiben, denn nach der ersten Stunde spiele ich auch noch eine 2. Stunde für euch. Also viel Spaß bei was immer ihr jetzt auch macht. Gebt ordentlich Gas und wir hören uns gleich wieder.

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1: Ja, Leute, ne? Erste Stunde ist um. Ich bin immer noch Q-Break. Wir sind hier auf Big FM und jetzt geht's in die zweite Stunde mit mir. In der zweiten Stunde spiele ich euch Tracks von Martin Horger, Timmy Trumpet, Axwell, Kreider, Marnik, Sam Harbour und auch mein neues Single Fire zusammen mit Madison und Yves V. Also viel Spaß mit der zweiten Stunde und wenn ihr irgendwelche Anregungen habt, schreibt mir da sehr gerne auf Instagram. Da findet ihr mich in der Q-Break, Q-Break_DJ. Ja, und in diesem Sinne, viel Spaß mit der zweiten Stunde von mir, Q-Break. Ciao.